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1: Die Fledermaus. Der allgemeinsprachliche Name Fledermaus geht auf das Althochdeutsche zurück und ist seit dem 8. Jahrhundert belegt. Fledermäuse zählen zu den Kulturfolgen, da sie zum Teil in menschlichen Behausungen nisten und in der Abenddämmerung, zum Teil im Schein von Straßenlaternen, manchmal sogar bei geöffneten Fenstern, in Wohnräumen, im Schein einer Lampe nachtaktive Fluginsekten aus der Luft fangen. Ihre Gefährdung geht vor allem von der Zerstörung ihrer Lebensräume aus, etwa durch die Sanierung von Altbauten und die Versiegelung von potenziellen Schlafplätzen, durch die Vernichtung von Insektenlebensräumen, durch die Zerstörung von Totholzbeständen und die Vergiftung mit Insektenschutzmitteln und Holzschutzfarben. Nicht mehr ganz so selten sind das große Mausohr, die Zwergfledermaus, der große Abendsegler und die Wasserfledermaus. Mausohrfledermausweibchen bilden im Sommer große Wochenstuben auf Dachböden, wo sie gemeinsam ihre Jungen gebären und aufziehen. In Deutschland fand man bis April 2013 17 verunglückte Fledermausarten. Betroffen sind vor allem Arten, die im freien Luftraum jagen oder über große Strecken ziehen. Das war ein Beitrag von Elke Ziegler.
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1: Begleiter des Stadtradelns ist es Peter Schütz vom Allgemeinen Deutschen Fahrradclub. Ihr habt das Thema Stadtradeln nach Eisenach geholt. Was ist deine Motivation, jedes Jahr auf Stadtradeln hinzuwirken?
2: Es ist immer ein tolles Gemeinschaftserlebnis. Die Gruppen, die vielen Gruppen, die ja eigentlich um einen Sieg kämpfen, die kämpfen ja nicht gegeneinander, sondern miteinander. Im Grunde genommen fahren wir alle zusammen und tun was gemeinsam für das Klima in unserer Stadt.
1: Jetzt bist du selber leidenschaftlicher Fahrradfahrer, du fährst das ganze Jahr Fahrradfahren. Was ist besonders am Stadtradl?
2: Besonders ist einfach, dass man viele Menschen trifft, die gute Laune haben und sich gerne aufs Fahrrad setzen.
1: Kannst du noch mal für denjenigen, der noch nicht dabei war, der jetzt vielleicht zum ersten Mal dabei ist oder sagt, ach, ab morgen möchte ich auch mitfahren, noch mal ganz kurz erklären, was muss man machen, um beim Stadtradeln in Eisenach dabei zu sein?
2: Das Wichtigste ist, es ist ganz einfach. Man kann zum Beispiel die App Stadtradeln sich aufs Handy laden und sich dann beim Eisenacher Stadtradeln anmelden. Anschließend muss man es nur noch sich einer Gruppe zuordnen oder eine eigene Gruppe gründen und dann einschalten, wenn man losfährt, und dann ausschalten. Ansonsten gibt es auch für diejenigen, die das nicht mögen, die Möglichkeit, sich anzumelden auf der Homepage stadtradeln.de, sich der Kommune Eisenach anzuschließen und dann eben die Kilometer händisch einzutragen. Aber es ist wirklich völlig zwanglos und ganz einfach gemacht.
1: Jetzt fahren wir 3 Wochen Fahrrad für ein besseres Klima, für die eigene Gesundheit, um die CO2-Bilanz für Eisenach zu verbessern. Es gibt aber auch ein Begleitprogramm. Und auf eins wollen wir ganz besonders hinweisen, weil das der ADFC organisiert hat. Es gibt in diesem Jahr wieder Fahrradkino.
2: Ja, es gibt das Fahrradkino. Das war letztes Jahr so schön. Da war das Erfurter Fahrradkino das erste Mal in Eisenach. Die haben sich wirklich gefreut, dass sie wiederkommen dürfen, weil im Innenhof des Martin-Luther-Gymnasiums so eine tolle Stimmung war. Und wir haben uns dieses Jahr den Film Cycling Cities herausgesucht, der auch so ein bisschen die Problematik des Radfahrens oder die Frage, wie man das verbessern kann, in den Blick nimmt. Fahrradkino funktioniert so, das geht nur, wenn alle mitmachen. Das heißt also, es müssen einige Menschen sich aufs Rad setzen und den Generator antreiben, der dann den Beamer und den Computer bedient, der dann praktisch das Bild auf die Leinwand wirft.
1: Wann und wo?
2: Am Montag, dem 14.09. um 19 Uhr im Innenhof des Martin-Luther-Gymnasiums. Eintritt frei. Es gibt auch Verköstigungen und es macht einen Riesenspaß.
1: Peter Schütz vom ADFC, wir wünschen dir und allen Radelnden eine tolle Zeit beim Stadtradeln 2026. Und jetzt geht's gleich los in die erste Tour. Wo wird's hingehen?
2: Es geht wie immer ins Werratal, da haben wir wenig Steigung und eine schöne Umgebung. Und wir fahren gemeinsam unter der Leitung von Christoph Meiners Richtung Kreuzburg und zurück.
1: Vielen Dank. Ich begrüße jetzt den hauptamtlichen Beigeordneten Ingo Wachtmeister. Er hat gerade eben das offizielle Startklingeln gegeben für das 10. Stadtradeln. 10 Jahre Stadtradeln oder 10-mal dabei ist die Stadt Eisenach. Was ist das Besondere für Sie am Stadtradeln?
3: Ja, das Besondere ist, dass es eigentlich bei einer einfachen Geschichte ganz viele Menschen zusammenbringt und so ein bisschen Wettkampfgedanke, so ein bisschen Aktivierung, auch auf das Thema Radeln aufmerksam machen. Und deshalb ist es eine gute Sache.
1: Wie steht es um Ihre eigene Fahrradleidenschaft?
3: Also ich wurde verleidenschaftet. Man hat mir ein E-Bike anvertraut und damit kann man ganz gut fahren. Ich kann berichten, dass ich die Elster-Tour gemacht habe, also den Elster-Radweg von Quelle bis fast zur Mündung. Und der ist attraktiv, interessant, schwierig, aber es war ein schönes Erlebnis.
1: Wir wollen es ja nochmal sagen, alle die in Eisenach wohnen oder arbeiten oder in einem Verein engagiert sind, die Kilometer zählen ja zum Fahrradfahren. Da Sie ja in Eisenach arbeiten, können Sie auch bei sich zu Hause fahren. Sie müssen gar nicht von zu Hause bis nach Eisenach fahren. Wie wichtig ist denn Radfahren, Radverkehr für die Stadt Eisenach?
3: Wir kommen aus einer ziemlich schwierigen Situation, weil der Stadtplan der Stadt nun mal so ist, wie er ist. Und die Verkehrsteilnehmer und die Verkehrsarten sich immer wieder konkurrierend gegenüberstehen. Und deshalb ist es schwierig, extra Radwege auszuweisen und Ähnliches. Aber wir sind, das kann man schon sagen, die letzten Jahre sehr bemüht gewesen. Wir haben jetzt große Projekte angestoßen, der so wichtige Radwege, Deutschlandradwege gehen durch die Stadt. Das ist also auch ein Auftrag, in die Richtung was zu unternehmen. Die Verkehrswende muss geschehen. Also es passiert einiges. Und ich denke, das ist einfach notwendig. Man muss dabei berücksichtigen, dass wir natürlich auch eine bergige Stadt sind und Ähnliches. Das ist vielleicht in Münster einfacher als in Eisenach. Aber nichtsdestotrotz ist es einfach eine Bewegung.
1: Vielen Dank. Dann wünschen wir uns ein erfolgreiches Stadtradeln. Wir sind gespannt, wie viele Kilometer am Ende zustande gekommen sind. Nochmal gerne der Aufruf, jeder Kilometer zählt in dem Aktionszeitraum. Noch bis zum 20. September gilt es, Kilometer mit dem Fahrrad zu sammeln, Strecken zurückzulegen bei einer gemeinsamen Fahrradtour oder dem täglichen Weg zur Arbeit. Wie Sie die Kilometer sammeln, ist uns egal, aber wir freuen uns, wenn Sie alle mit dabei sind. Herzlichen Dank, Herr Wachtmeister.
3: Sehr gerne.
1: Ja, und bei mir ist Doreen. Sie startet jetzt gleich in die Fahrradtour. Doreen, ist das Ihre erste Teilnahme am Stadtradeln?
4: Nee, ich bin zum zweiten Mal dabei.
1: Was gefällt Ihnen gut am Stadtradeln?
4: Es sind schöne Touren und es macht einfach Spaß, mal in einer größeren Gruppe unterwegs zu sein.
1: Haben Sie sich irgendwas vorgenommen für Stadtradeln 2026?
4: Ein bisschen mehr fahren als sonst.
1: Dann wünschen wir Ihnen eine gute Zeit. Viel Spaß beim Stadtradeln 2026. Das war ein Beitrag von Nicole Päsler für das Wartburg-Radio.

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1: Sommerfest am Tierheim in Eisenach, nahe dem Tränkelhof gelegen. Und nach frei nach Goethe würde ich auch in diesem Jahr sagen, solch ein Gewimmel möchte ich sehen. Es ist noch nicht mal 13.30 Uhr und Menschen über Menschen im Gelände des Tierheims. Ein wahnsinniger Aufwand ist hier getrieben worden. Überall Stände, Sitzgelegenheiten, Wimpel und auch Leckereien werden angeboten. Zwei Jungs, die sehnsüchtig eine Katze hinter Gittern begucken. Habt ihr Lust, eine Katze mit nach Hause zu nehmen irgendwann?
2: Ja, schon.
1: Was sagen deine Eltern dazu?
2: Ich glaube nein, weil wir haben schon eine.
1: Ihr habt schon eine. Ja. Mitten im Gewühle habe ich die Gelegenheit, die beiden Leiterinnen des Tierheims, Gabi Hoffmann und Ines Röhle, zu fragen. Was mich interessiert, ich höre immer die Hilferufe bei Facebook. Wie viele Tiere, Hunden und Katzen sind bei Ihnen inzwischen ausgesetzt, abgegeben oder wie auch immer gelandet?
3: Also wir haben im Moment über 20 Hunde, ne, was ganz selten war. Wir haben mit 3 Hunden angefangen, als wir hier angekommen sind. Mhm. Ne. Mittlerweile sind es über 20 Hunde. Wir haben erst gerade wieder 3 aus einer Beschlagnahmung bekommen, die nur im Keller gehalten wurden. Ne.
4: Also wir haben im Moment 127 Katzen, von denen ein großer Teil, also um die 330, auf Pflegestelle sind. Auf Pflegestelle, das ist für uns ganz wichtig, da sind zumeist Kitten untergebracht, Kitten, die rund um die Uhr versorgt werden müssen. Da haben wir natürlich im Tierheim nicht die Möglichkeit, deshalb sind die Pflegestellen sehr, sehr wertvoll für uns. Und das Tierheim ist aber auch noch voll von Kitten, also die Kittenflut dieses Jahr hat alles überschlagen eigentlich. Und ja, jetzt geht es auf den Herbst zu und das geht wahrscheinlich ja, nahtlos ineinander über zu den Herbstkätzchen. Unser Tierheim ist proppenvoll mit 127 Katzen bzw. 33 auf Pflegestelle und haben trotzdem aber auch wollen jedem Tier helfen. Das ist so. Wir haben gerade erst mehrere Katzen aufgenommen aus einem Messi-Haushalt. Da ist es eigentlich unerlässlich, dass wir als Tierheim helfen, aber wir kommen natürlich auch an unsere Grenzen, haben zusätzlich auch noch viele Hilferufe, Anrufe, Abgabetiere und so weiter. Wir versuchen alles möglich zu machen, aber da muss man dann auch Verständnis für haben, dass wir dann auch an unsere Kapazitätsgrenzen kommen. Und unser Personal ist eigentlich immer das Gleiche, ob wir wenig Tiere haben, viele Tiere haben. Auch das Personal, da darf man es nicht nur die Kapazitätsgrenzen der Aufnahme, sondern auch unser Personal kommt an seine Grenzen dann halt, ne, was machbar ist.
1: Braucht man Gegenfrage und wie ist die Nachfrage nach einem neuen Haustier?
4: Ja, also unsere Vermittlungsquote ist sehr gut. Wir haben einen guten Zulauf. Im Moment könnte es ein bisschen lebhafter sein, aber man merkt halt, die Leute waren gerade in Urlaub, die kommen aus dem Urlaub zurück, starten wieder in ihr Arbeitsleben. Da sind die Gedanken woanders. Ja, also im Moment könnte es ein bisschen lebhafter sein, das würden wir uns wünschen. Und ja, jeder, der sich interessiert, soll sich bitte ans Tierheim wenden. Ne, unsere Tiere sind auf Facebook. Unsere Tiere sind auch auf unserer Webseite. Auf der Webseite findet man nicht alle Tiere darüber hinaus. Deshalb ruhig mal ans Tierheim wenden. Wer eine Katze sucht, wird bei uns fündig bei den vielen Tieren. Alt, jung, also alles vertreten.
1: Und wer betreut die geniale Seite bei Facebook, die auch sprachlich top ist? Ich komme doch aus dem Beruf. Ja. Und da freue ich mich, wenn jemand das so richtig zu Herzen gehendes beschreiben kann.
3: Das mache ich.
1: Habe ich mir gedacht.
3: Wussten Sie das schon?
1: Habe ich vermutet, Frau
3: Haben Sie Ullmann. Vermutet, ja. Ja. Nee, das mache ich immer abends, immer in den Abendstunden wird das berichtet, was am Tag hier so in der Regel passiert ist. Wir schaffen es nicht jeden Abend, weil manchmal abends auch Tierschutzfälle noch sind oder so, aber meistens am Wochenende kommt dann immer ein bisschen mehr, wenn wir die Zeit haben. Ne? Hm.
1: Und wenn ich hier das Gewimmel sehe, die Hunderte von Menschen, die Autos entlang der Straße zum Tierheim, Ich will doch sehr hoffen, dass am nächsten Tag oder übernächsten Tag Anrufe über Anrufe kommen nach einem Haustier.
3: Sehr. Das hoffen wir ganz sehr. Also das freut uns natürlich, wenn das ein oder andere Tier heute gesehen wird. Ja. Ne? Besucher können dann auch nochmal auf der Website schauen. Und wir haben auch nochmal extra Fotokollagen heute gemacht, dass die Tiere da nochmal im Überblick auch gesehen werden. Ne? Weil nicht jeder Hund ist ja jetzt, dass er direkt an den Zaun kommt. Manche verstecken sich auch jetzt bei

0: vielen Menschen. Ja. Also dann kann man auch noch mal auf der Website oder auf den Bildern schauen.
1: Wir haben auch große Unterstützung durch unsere Mitarbeiter, durch unsere Tierpfleger, durch unsere Ehrenamtler, die heute auch noch alle wegen der Vielzahl an Katzen im Katzenhaus sind und Fragen zu den Tierchen beantworten. Und so hoffen wir auch, dass eine andere Tier gesehen wird und vielleicht auch noch, würden wir uns über Anfragen dann sehr freuen.
2: Ja, ich staune immer über die jungen Gassigänger, die besonders Sonnabend und Sonntag, da kommen die schon mit den Tieren vorbei, da freue ich mich ganz besonders.
1: Ja, also großer Respekt einfach, muss man sagen, für alle ehrenamtliche Gassigänger sind ja auch ehrenamtlich, für alle ehrenamtlichen, sehr zuverlässigen Mitarbeiter, die wir haben. Diese Zuverlässigkeit ist sehr wichtig, weil die Tiere sind ja immer da, die müssen immer versorgt werden und ohne diese Menschen würde uns die Tierschutzarbeit so gut wie gar nicht möglich sein. Also großen Respekt für alle, die so selbstlos da im Tierschutz unterwegs sind.
2: Stichwort Futter. Ich will noch mal hier an dieser Stelle die Hörerinnen und Hörer meines Wartburgradios aufrufen. Spendet Futter oder zahlt Geld ein. Was ist besonders wichtig, Frau Höhle?
3: Genau, also Geld ist auch nicht schlecht, weil wir das Futter oft in größeren Mengen dann kaufen, was die Hunde und Katzen auch immer fressen, dass wir nicht so viel Wechsel haben und wir kriegen das in Großpackungen manchmal ein bisschen günstiger, als wenn der Einzelne 5 Dosen kauft. Da kriegt man dann doch schon einen Mengenrabatt und ansonsten kann man bei uns immer auf der Amazon-Seite sich zumindest mal die Information holen und natürlich hier regional einkaufen. Ne? Wir freuen uns auch mal über ein Edeka oder einen Rewe-Gutschein, weil wir auch manchmal für kranke Tiere frisches Hühnchen füttern und viel moorische Möhrensuppe kochen. Ne? Also wir sind ja auch alle schon zum Koch mutiert hier. Ne?
2: Ja, und zum Bademeister und was ich alles lese, was sie machen. Also Stichwort Amazon, ich bestelle bei ihrer Wunschliste über Amazon. Da weiß ich, welche Marke gebraucht wird, nicht irgendein Billigfutter. Und ich hoffe, das machen viele andere so. Ich danke Ihnen schön für das Gespräch. Sie haben bestimmt heute noch viel zu tun. Ich verabschiede mich. Dankeschön. Ein wahrer Glücksfall heute. Ich bin immer noch im Tierheim und habe Roland Richter getroffen, der gerne bei uns beim Wartburgradio regelmäßig wöchentlich einmal eine kleine Sendung machen möchte, Tiere vorstellt, Tiere vielleicht vermittelt, Tipps geben, Futterhilfe suchen und so weiter. Herr Richter, wunderbar.
4: Ja, genau so, das hätte ich vor. Das wäre so meine Intention, vielleicht dann auch etwas zum Tierschutz beizutragen, beziehungsweise überhaupt erstmal auch das Verständnis dafür zu wecken, weil Tierschutz ist ja mehr als nur Tierheim oder Tiervermittlung, sondern da gehört dann der Auslandstierschutz genauso mit dazu, wie eben auch die Aktivitäten im Umweltschutz, auch im Interesse der Tiere zum Beispiel.
2: Wunderbar, ich werde das gern vermitteln. Das war ein Beitrag von Elke Ziegler.
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Herzlich willkommen zum Festgottesdienst am Ende der 29. Michael-Pretorius-Tage. Seit Freitagabend erklingt die alte Musik an vielen Plätzen der Stadt, in der Kapelle, auf der Werrabrücke, am Denkmal, auf dem Markt, der Kreuzburg und hier in der Nikolaikirche. Jugendliche und Erwachsene musizieren auf zahlreichen Instrumenten, Tänze und Choräle zur Freude der Zuhörer und zur Ehre Gottes. Nun vereinen sich unsere Stimmen mit Posaunen und Trompeten zu Gottes Lob. Lobe den Herrn, meine Seele, und vergiss nicht, was er dir Gutes getan hat. Wir sind zusammen im Namen Gottes, des Vaters, des Sohnes und des Heiligen Geistes. Amen.

beten den Psalm 146 im Wechsel zwischen der Liturgin und der Gemeinde. Sie finden ihn im Liedheft. Halleluja, lobe den Herrn, meine Seele. Ich will den Herrn loben, solange ich lebe, und meinem Gottlob singen, solange ich bin. Wohl dem, dessen Hilfe der Gott Jakobs ist, der seine Hoffnung setzt auf den Herrn, seinen Gott. Der Treue hält ewiglich, der Recht schafft denen, die Gewalt leiden, der die Hungrigen speiset. Der Herr behütet die Fremdlinge und erhält Waisen und Witwen. Der Herr

0: Lasst uns beten. Gott, du Quelle der Gnade, du gewährst uns viel Gutes. Öffne unser Herz, dass wir dies erkennen und dir für deine Güte und Barmherzigkeit danken, solange wir leben, durch unseren Herrn Jesus Christus, deinen Sohn, der mit dir und dem Heiligen Geist lebt und Leben schafft in Ewigkeit. Amen.
1: Die Epistel steht im Römerbrief, 8. Kapitel. Paulus schreibt: Denn welche der Geist Gottes treibt, die sind Gottes Kinder. Denn ihr habt nicht den einen Geist der Knechtschaft empfangen, dass ihr euch abermals fürchten müsstet, sondern ihr habt einen Geist der Kindschaft empfangen, durch den wir rufen: Abba, lieber Vater. Der Geist selbst gibt Zeugnis unserem Geist, dass wir Gottes Kinder sind. Sind wir aber Kinder, so sind wir auch Erben, nämlich Gottes Erben. Miterben Christi, da wir ja mit ihnen leiden, damit wir auch mit ihm zur Herrlichkeit erhoben werden. Halleluja.

Und es begab sich, als Jesus nach Jerusalem wanderte, dass er durch das Gebiet zwischen Samarien und Galiläa zog. Und als er in ein Dorf kam, begegneten ihm 10 aussätzige Männer. Die standen von Ferne und erhoben ihre Stimme und sprachen: Jesus, lieber Meister, erbarme dich unser. Und da er sie sah, sprach er zu ihnen: Geht hin und zeigt euch den Priestern. Und es geschah, als sie hingingen, da wurden sie rein. Einer aber unter ihnen, als er sah, dass er gesund geworden war, kehrte um und pries Gott mit lauter Stimme und fiel nieder auf sein Angesicht zu Füßen Jesu und dankte ihm. Und das war ein Samariter. Jesus aber antwortete und sprach: Sind nicht die 10 rein geworden? Wo sind aber die 9? Hat sich sonst keiner gefunden, der wieder umkehrte, um Gott die Ehre zu geben, als nur dieser Fremde? Und er sprach zu ihm: Steh auf, geh hin, dein Glaube hat dir geholfen. Lob sei dir, o Christe.

glaube an Gott, den Vater, den Allmächtigen, den Schöpfer des Himmels und der Erde und an Jesus Christus, seinen eingeborenen Sohn, unseren Herrn. Empfangen durch den Heiligen Geist, geboren von der Jungfrau Maria, gelitten unter Pontius Pilatus, gekreuzigt, gestorben und begraben, hinabgestiegen in das Reich des Todes, am dritten Tage auferstanden von den Toten, aufgefahren in den Himmel. Er sitzt zur Rechten Gottes, des allmächtigen Vaters. Von dort wird er kommen, zu richten die Lebenden und die Toten. Ich glaube, die heilige christliche Kirche, Gemeinschaft der Heiligen.

0: Gnade sei mit euch und Friede von Gott, unserem Vater und unserem Herrn Jesus Christus. Amen. Liebe Gemeinde, liebe Freunde und Freundinnen der Musik, in das Ende der Prätoriustage und den ersten Tag der neuen Woche klingt das Wort aus dem 103. Psalm. Lobe den Herrn, meine Seele, und vergiss nicht, was er dir Gutes getan hat. Was für ein Satz. Er klingt ganz einfach. Und dennoch steckt darin eine tiefe Weisheit über unser Leben darin. Denn wir Menschen können viel vergessen. Wir vergessen Namen. Wir vergessen Termine. Wir vergessen, wo wir etwas hingelegt haben. Wir vergessen Worte, die uns einmal wichtig gewesen sind. Und wir können vergessen, was uns getragen hat. Wir können vergessen, wer uns beigestanden hat, wie viel Gutes uns geschenkt wurde oder dass wir unser Leben nicht allein gemacht haben. Deshalb sagt der Psalmbeter: Lobe den Herrn, meine Seele, und vergiss nicht, was er dir Gutes getan hat. Es ist ein Zwiegespräch zwischen ihm und seiner Seele. Vergiss es nicht. Vergiss nicht die Menschen, die dir zur Seite standen, die Stunden, in denen du Trost erfahren hast, die Türen, die sich für dich geöffnet haben, die Musik, die dich berührt. Vergiss nicht die Schönheit dieser Welt und vor allem, vergiss Gott nicht. Das war das große Anliegen Martin Luthers, das er mit der Musik verband. Sie soll die Herzen öffnen, damit wir Menschen Gott nicht vergessen. Deshalb singen die vertonten Bibelworte uns den Glauben ins Herz. Kein Wunder, dass auch Michael Praetorius diesen 103. Psalm vertont hat. Denn Musik kann etwas bewahren. Sie kann Erinnerungen lebendig halten, die sonst verloren gingen. Töne, die vor Jahrhunderten erklangen, berühren heute unsere Seelen. Menschen, die längst verstorben sind, können uns heute noch etwas sagen. Das ist ein kleines Wunder. Musik überwindet die Zeit. Sie verbindet Menschen, die sich niemals begegnet sind. Und vielleicht ist das eine der großen Aufgaben von Musik überhaupt. Sie hilft uns, uns zu erinnern. Nicht nur mit dem Kopf, sondern mit dem Herzen. Wir kennen das aus unseren Lebensgeschichten. Manchmal genügt eine Melodie und plötzlich sind wir wieder an einem Ort oder in einer Situation, die wir längst vergessen glaubten. Ein Weihnachtslied und wir denken an die Kindheit. Ein Kirchenlied. Wir erinnern uns an einen Gottesdienst, an einen Menschen, an eine Hoffnung oder an einen Abschied. Eine bestimmte Melodie und plötzlich ist ein Mensch wieder ganz nah, den wir längst verloren haben. Musik kann etwas in uns zum Klingen bringen, das längst verschüttet schien. Lobe den Herrn, meine Seele, und vergiss nicht, was er dir Gutes getan hat. Und vielleicht ist das ja tatsächlich die Aufgabe der Musik, uns daran zu erinnern, dass unser Leben immer mehr ist als das, was gerade schwierig ist. Wir leben in einer Zeit, in der wir sehr schnell merken, was uns fehlt. Wir sehen schnell, was andere haben. Wir vergleichen. Wir hören von Krisen, Kriegen und Katastrophen. Wir erfahren, was nicht funktioniert. Und natürlich dürfen wir all das nicht verdrängen. Es ist immer da und gehört zum Leben. Der Glaube wischt das auch nicht einfach weg. Aber der Psalm erinnert uns daran: Schau auf das Gute. Nicht naiv, nicht weltfremd, sondern dankbar. Denn Dankbarkeit verändert unseren Blick. Wer dankbar ist, der sieht die Welt anders. Nicht, weil plötzlich alles gut wäre und einfach, sondern weil das Schlechte nicht mehr das Einzige ist, was wir sehen. Vielleicht können wir uns angewöhnen, am Ende eines Tages nicht nur zu fragen, was war heute schwierig, was ist schiefgegangen, was hat mich geärgert, sondern auch, was war heute schön, was ist gelungen, wer hat mir ein freundliches Wort gesagt, worüber durfte ich mich freuen, was hat mich zum Lächeln oder gar zum Lachen gebracht, wofür kann ich Gott danken? Vielleicht ist das eine gute geistliche Übung, jeden Abend sich drei Dinge zu nennen, für die wir dankbar sind. Und im Rückblick auf die Musiktage gibt es da viel mehr als drei Dinge. Wunderbare Konzerte, die Gemeinschaft, die große Mühe für andere, glückliche Gesichter. Und irgendwann merken wir vielleicht, es gibt viel mehr Gutes in unserem Leben, als wir manchmal wahrnehmen. Und wenn wir in diesen Tagen die Musik von Michael Praetorius hören, dann denken wir dabei nicht nur an einen Komponisten, einen Musiktheoretiker und Kirchenmusiker oder betrachten ihn als historische Figur, den steinernen Mann da draußen, wie die Kinder gestern gesagt haben. Seine Musik entstand in einer Welt, in der Musik und Glaube untrennbar miteinander verbunden waren. Musik war nicht bloß Unterhaltung, sie war Lobpreis, Gebet, Verkündigung. Sie stärkte für die neue Woche. Und gerade darin liegt die besondere Verbindung zu unserem Psalmwort. Lobe den Herrn, meine Seele. Der Psalm sagt nicht, lobe den Herrn, weil immer alles gut ist. Er sagt, lobe den Herrn trotzdem, mitten im Leben, mitten in Freude und Schmerz, mitten in Unsicherheit und Hoffnung. Und wir erinnern uns daran, unsere Lebensgeschichten bestehen nicht nur aus dem, was wir leisten können. Mein Leben ist ein Geschenk, meine Begabungen, meine Beziehungen, meine Zeit, meine Musik, alles Geschenk. Und so wird aus Musik mehr als Klang, so wird sie zum Dank. Und mich berührt besonders, dass der Psalm nicht sagt, lobt den Herrn, ihr Mitmenschen, sondern er sagt, lobe den Herrn, meine Seele. Er spricht mit sich selbst. Sie kennen das auch alle. Manchmal muss man sich selbst daran erinnern, was man eigentlich glaubt. Und manchmal fehlt uns tatsächlich die Kraft zum Loben. Und dann sagt der Psalmbeter nicht, stell dich nicht so an, sondern er sagt, meine Seele, vergiss nicht. Er spricht seiner eigenen Seele Mut zu. Vielleicht so, vergiss nicht, dass du schon einmal getragen wurdest. Vergiss nicht, dass Menschen für dich da waren. Vergiss nicht, dass Gott dich nicht verlassen hat. Das Erinnern ist ein wichtiger Teil in unserem Glauben. Wir feiern Abendmahl und erinnern uns an Jesus. Wir feiern Weihnachten und erinnern uns an seine Geburt. Wir feiern Ostern und erinnern uns an seine Auferstehung. Wir erzählen die Geschichten der Bibel. Wir singen alte Lieder. Wir hören Worte, die seit Jahrhunderten Menschen begleitet haben. Und warum tun wir das? Weil der Glaube davon lebt, dass wir uns erinnern. Daran erinnern, Gott hat gehandelt. Gott hat Menschen begleitet. Gott hat Hoffnung geschenkt, das Leben bewahrt. Und deshalb können auch wir heute hoffen. Und das ist der tiefere Sinn des Satzes, vergiss nicht, was er dir Gutes getan hat. Es geht nicht darum, in der Vergangenheit zu leben. Es geht darum, aus der Vergangenheit Hoffnung für die Zukunft zu schöpfen. Denn wer sich erinnert, kann hoffen. Und vielleicht liegt da die große Kraft der Musik. Sie schlägt eine Brücke zwischen Vergangenem und Gegenwart, zwischen Menschen, zwischen Himmel und Erde. Und wenn wir
1: die wunderbare Musik von Michael Pretorius heute hören, dann geschieht etwas Besonderes. Wir hören heute Klänge aus einer längst vergangenen Zeit. Und doch spricht Gott durch diese alten Klänge in unsere Gegenwart. Die Klänge erinnern uns daran, du bist Teil einer langen Geschichte. Vor dir haben Menschen geglaubt. Vor dir haben Menschen gezweifelt, gesungen, gebetet, gelacht und geweint. Sie haben gehofft und gebangt und immer wieder ihre Stimme erhoben und gesagt, lobe den Herrn, meine Seele. Und nun sind wir an der Reihe. Vielleicht können wir diesen Gedanken mitnehmen aus den Michael Pretorius-Tagen und diesem Gottesdienst. Dankbarkeit ist nicht nur ein Gefühl, sie ist eine Lebenshaltung. Dankbarkeit heißt, ich sehe, was mir geschenkt ist. Ich nehme das Gute wahr. Ich lasse mich nicht von allen schlechten Nachrichten bestimmen. Ich weiß, dass ich vieles nicht selbst gemacht habe. Und ich erkenne, mein Leben ist getragen. Vielleicht ändert sich dadurch auch unser Umgang miteinander. Denn ein dankbarer Mensch sagt leichter Danke. Er kann leichter vergeben, leichter teilen, sich über das Glück anderer freuen. Er muss nicht alles selbst besitzen, weil er weiß, das Leben selbst ist ein Geschenk. Und das feiern wir mit der Kraft der Musik und erinnern uns an Menschen, die uns musikalisch und geistlich so viel hinterlassen haben und an all das Gute, das Gott uns schenkt. Vielleicht nehmen wir deshalb diesen wunderbaren Satz mit in die neue Woche. Lobe den Herrn, meine Seele, und vergiss nicht, was er dir Gutes getan hat. Wenn wir morgens aufwachen, wenn ein schwieriger Tag kommt, wenn Sorgen uns quälen, wenn wir uns über etwas freuen dürfen und wenn Musik erklingt, die uns berührt, dann haltet einen Augenblick inne, hört und erinnert euch an das Leben, an die Menschen, an die Liebe, an die Hoffnung und an Gott. Denn das ist vielleicht das Lob der Seele, das oft nur so ganz leise klingt. Vielleicht ist das Lob der Seele nur ein stilles Danke. Amen. Und der Friede Gottes, der höher ist als das, was wir verstehen und begreifen, der bewahre unsere Herzen und Sinne in Jesus Christus zum ewigen Leben. Amen.

Lasst uns beten. Barmherzig und ewig bist du, du Gott unseres Lebens. Du achtest auf uns, du spürst unsere Angst. Du sprichst uns an und verwandelst unsere Sorge in Mut. Deine Treue ist unsere Hoffnung, deine Gegenwart ist unser Licht.

Barmherzig und ewig bist du. Du bist bei den Menschen in Nepal und Tibet. Du spürst die Angst der Geretteten, die Trauer um die Begrabenen, die Verzweiflung über die Verwüstung. Du spürst die Angst vor der Zukunft, die Versuchung aufzugeben, die Wut über die Zerstörung.

Barmherzig und ewig bist du. Du siehst, wie wir in unserem Land zusammenleben. Du kennst die Angst vor möglicher Gewalt, die Sorgen unserer Nachbarn in Europa. Du siehst die Spaltungen, die Urteile übereinander, die Verachtung für die Schwachen. Du siehst die, die Gutes tun, die deinem Frieden Raum geben.

Barmherzig und ewig bist du, du Gott unseres Lebens. Achte auf deine Kirche. Du spürst die Sorge um ihre Zukunft, die Verachtung ihrer Gegner, den Mut derer, die auf dich hören. Du spürst den Glauben deiner Gemeinde, die Liebe in deiner Gemeinde, den Dank. Bleib mit deiner Treue bei denen, die krank sind. Bleib mit deiner Gegenwart bei unseren Kindern und bei allen, die zu uns gehören.

Mit allem, was uns bewegt, kommen wir zu dir und beten gemeinsam: Vater unser im Himmel, geheiligt

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September ab 14 Uhr und laden dazu ein. Kommen Sie alle gut und behütet nach Hause und im nächsten Jahr wieder hierher zu den 30. Michael-Pretorius-Tagen. So segne Gott unsere Gemeinde und alle, die sich mit ihr verbunden fühlen. Amen.

Der Herr segne dich und behüte dich. 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Der Herr erhebe sein Angesicht auf dich und gebe dir Frieden.

Sie hörten eine Live-Übertragung vom Festgottesdienst der 24. Michael-Praetorius-Tage aus Kreuzburg.

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2: Ich begrüße euch herzlich an diesem Abend, dem 4.9.2026. Ich bin Gunnar Leonard. Schön, dass ihr bei mir seid. Das ist die wöchentliche Show Pirate Time auf Wartburg Radio 96,5. Die gibt es nicht nur Freitagabend live von 19 bis 21 Uhr, sondern Montag in Wiederholung auch um 11 bis 1 auf gleichen Frequenzen. Es ist euer Sender für gute alternative Musik. Ihr könnt euch auch was wünschen. Umso verrückter, umso besser. Und so geht das hier schon 25 Jahre mit mir. Am nächsten Dienstag sind es genau 25 Jahre. Und eine große Feier gibt es auf dem Hof hier. Am darauffolgenden Samstagnachmittag. Ihr seid herzlich eingeladen.

Unser Favorite Band in den 70ern war das mit Deep Purple. Oder ist das jetzt hier? Die haben meine Jugendzeit voll begleitet.

Grüße an meine Freunde aus dieser Zeit. Sie können mir alle schreiben heute. Machen wir das per E-Mail unter piratetime, und damit ein E, piratetime@arcor.de. Auch alle anderen Zuhörer melden sich bitte über die E-Mail-Adresse. Ich sag's nochmal, piratetime@arcor.de. Können auch schon mal prophylaktisch Wünsche wünschen. Die Sendung gibt es ja wöchentlich und da muss ich immer zusammenkramen, mir was Neues einfallen lassen. Besser wäre es natürlich, oder ist es auch natürlich immer, wenn Leute sich was wünschen. Könnt auch eine Geschichte dazu schreiben, ich verlese sie dann.

0: Jetzt habe ich noch einen ganz wichtigen Tipp für euch, wenn ihr morgen nichts Besseres zu tun habt und euch mit Radio beschäftigt, dann sehen wir uns. 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
0: Danke, Marcel Fischer.

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1: Und da lasse ich jetzt für euch einen Zeppelin steigen. The Battle of Evermore. Natürlich heißt das Werk ganz konkret. Hier ist Gunnar Leonard. Hier ist Sendung Pirate Time. Die wöchentliche Sendung auf Wachburg Radio 96,5.

Ganz schwer zu empfehlen. Unbedingt mal Zeppelin fliegen. Habe ich schon am Bodensee gemacht. Das ist einfach ganz toll. Unvergessen.

alle drei Sachen waren ziemlich gehindert in meiner Jugendzeit in der DDR. Und ich hatte trotzdem vor, mal was Richtiges zu werden. Hab dann aus deinem Berufsausbildung eine Abitur gemacht. Und danach habe ich ein Jurastudium getätigt. Und habe dann auch einen solchen Beruf mein Leben lang ausgeführt. Damals habe ich mit Klaus Renft immer mal geträumt, was werden sollte, und hatte einiges vor. Und zwar war ich der Meinung, irgendwann werde ich mal mit diesem Lied.

Und ich habe viele große Sachen geschafft, vor allem natürlich wöchentlich hier Radio machen zu dürfen. Hier ist Gunnar Leonhardt mit der Sendung Pirate Time. Leicht war das Leben nicht. Easy Living wäre ganz schön gewesen. Mit Uriah Heep haben wir sie hier.

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Diese ganze neue Unübersichtlichkeit hat jetzt auch das Bundeskriminalamt in Wiesbaden getroffen. Die sind ganz verzweifelt da. Die sind auf der Sinnsuche. Nirgendwo, irgendwo was Revolutionäres in diesem Land. Keiner will einen Aufstand machen, keine Attentate mehr. Die langweilen sich zu Tode. Die RAF hat aufgegeben, die Stasi-Leute arbeiten bei ihnen mit. Was tun? Die fahnden nach neuen Rastern und machen jetzt Literaturunterricht, weil sie sich gesagt haben, probier's mal mit Gemütlichkeit, also mit Kultur. Kultur gilt ja als Frühwarnsystem für schlechte Volkslaune und drohende Aufstände. Da lesen die jetzt die einschlägigen Texte, also Friedrich Schiller, Bodo Strauß, Heiner Müller, Perry Rhodan, all diese Dinge. Und sind auf einen Satz von Heiner Müller gestoßen, haben sie nachgedacht, der heißt, der Humanismus

0: Inländer rum, Russen, Tschetschenen, Pakistani, bum, bum, oriental, fundamental, brutal. Draußen hat's geschellt und wer ist es? Schon wieder die dritte Welt. Hör auf. Meine Festplatte ist voll. Ich habe keine Speicherkapazität mehr für das Elend, was täglich extra fürs Fernsehen produziert wird. Aus. Ich hänge mehr an lebendigen Menschen und nicht immer vom Bildschirm rum. Da bin ich konservativ. Beispiel. John F. Kennedy. Das war noch ein Kerl. Präsident der Vereinigten Staaten von Amerika. Von 1961 bis 1963. Ehren-Berliner. Und andere Beziehungen auch durchaus gepflegt. Der hat ja 1961 zusammen mit diesen Drogenhändlern und Zuhältern, den Exilkubanern, diese Invasion in der Schweinebucht in Kuba organisiert. Das ging schief. Von denen hat keiner mehr Mayo wie Weiß gesehen. Castro lacht und Russland schunkelt. Das Weiße Haus bleibt heute verdunkelt.
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3: Meinem alten Berufskollegen Matthias Belz, herzliche Grüße nach Frankfurt. Und hier haben wir sie gern mit Race with the Devil. Passt zum Thema. Die Reise mit dem Teufel. Hier auf Pirate Time. Heute am 4.9.2026. Wie jede Woche. Hier ist Gunnar Leonard.

Jetzt bearbeiten wir noch ein Volksproblem, ein gegenwärtiges. Das des Alkoholismus. Da gibt es ein schönes Video zu diesem Titel von Massive Attack. Live with me. Da geht es um Leben mit dem Alkohol. Und den Absturz ganz tief runter. It don't matter.

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2: Come on. Groove Armada, Bad Boy Slim Remix von I See You Baby. Jetzt brauchen wir nur noch die Bilder dazu. Muss doch mit Fernsehen hier ausstrahlen. Ja, feiert dann mit Wartburg Radio 96,5 mit mir, Gunnar Leonard, und auch von mir. Und ihr könnt mir Wünsche schreiben unter piratetime@arcor.de.

Und das ist unser letzter Titel von dem Pirate Time, dem wöchentlichen Pirate Time Media News hier auf Wartburg Radio 96,5. Lowrider von Bord.

Es folgen nun die 96,5 Medien-News für die 37. Kalenderwoche des Jahres 2026. Zusammengestellt und vorgetragen von mir, Gunnar Leonard, The Pirate Man. Die Headlines. Starttermin steht fest. ZDF Neo holt MySing X im Oktober zurück. 300 französische Zeitungen gehen wegen KI-Tools gegen Google vor. Rekordmarktanteil für Welt-TV. August 2026, stärkster Monat der Sendergeschichte. Die Meldungen im Einzelnen. ZDF Neo hat eine neue Staffel von MySing X, die Show, angekündigt. Neue Folgen des Wissensformats mit MySing Jungyang Kim laufen demnächst ab dem 11. Oktober, jeweils sonntags um 22.15 Uhr. Bin ich auch ein brennender Zuschauer. Darüber hinaus zeigt der Sender die Show auch auf diversen Wiederholungssendeplätzen, darunter Donnerstag um 23.45 Uhr im Anschluss an das ZDF-Magazin Royal. Zum Auftakt der neuen Staffel befasst sich die Show mit der Frage, wie falsch kann man schlafen? Dabei geht es um zahlreiche Tipps und Trends, die rund um das Thema Schlafen kursieren. MySing soll daher zeigen, was die Wissenschaft über gesunden Schlaf weiß und worauf es dabei tatsächlich ankommt. Produziert wird die Show von der BTF. Im Übrigen nicht einschlafen bei der Show. Ne? Ein Zusammenschluss von knapp 300 französischen Zeitungen hat eine Beschwerde bei der Wettbewerbsbehörde des Landes gegen Google und dessen neues KI-Angebot eingereicht. Die Medien befürchten, dass weniger Menschen ihre Websites besuchen und fordern von dem US-Konzern mehr finanzielle Beteiligung. Die Verlage wollen Innovationen nicht behindern, erklärte der Verband. Sie fordern lediglich, von dieser Mehrheit geteilt wird, dass sie für die Nutzung ihrer Inhalte eine Vergütung erhalten. Das war ein wörtliches Zitat. Google hat Ende Juli in Frankreich seine neue KI-Übersicht, AI Overview, eingeführt. Sie wird bei einer Google-Suche oberhalb der üblichen Suchergebnisse der Links angezeigt und fasst die Informationen aus einer Vielzahl von Quellen zusammen. Die Quellen, häufig Nachrichtenseiten, werden zwar angezeigt, die Zeitungen befürchten jedoch, dass kaum jemand darauf klickt und die verlinkten Artikel liest. Mit 2,3% hat das gemeinsam vermarktete Angebot von Welt und N24 Doku im August 2026 den höchsten Monatsmarktanteil der Sendergeschichte erreicht. Zudem erzielte der Nachrichtensender Welt allein einen starken Marktanteil von 1,7% bei den 14- bis 59-Jährigen. Dank seiner Live-Berichterstattung untermauert er damit seine Position als Deutschlands führender Nachrichtensender, also der Nachrichtensender Welt, den ihr sicherlich auch öfter mal schaut. Soweit die Pirate Time Medien News für die 37. Kalenderwoche des Jahres 2026 von und mit mir, Gunnar Leonard. Und wir befinden uns jetzt in der zweiten Stunde von Pirate Time. Und musikalisch eröffnen die mit Paul Simon und Kota Krohn. Auch ein geniales Werk. Auch das Video ist schwer zu empfehlen.

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1: Den Meister und Mannen will ich euch zu Gehör bringen. Neil Young and Crazy Horse. Für wen sage ich nicht. Love and only love ist gewünscht worden. Das meine ich, soll ich nicht sagen. Und für wen das ist, erst recht nicht. Also, wem dieser Titel gewidmet wird,

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1: Mit den nächsten zwei Titeln werden wir mal der Jahreszeit Rechnung tragen. Der meteorologische Herbst hat begonnen und da spielen wir mal Waiting for the Wind von Spaghettoos und In the Dutch Mountains von The Nights.

Musikalisch rücken wir dann gleich nach Osten. Zuerst wollen wir mal die Genossen grüßen. Und dann kommt DM aus Flo mit dem Thema DDR-Getränke. Und dazu habe ich dann auch noch was Schönes ausgesucht, weil er mir keinen Vorschlag gemacht hat, was danach spielen soll. Also habe ich mir Gedanken gemacht dazu. Also.

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1: Die Getränke aus der DDR. Hi, ja, liebe Hörer von Wartburg Radio auf 96,5. In der DDR wurde gern und sehr häufig gefeiert. Im Palast der Republik wurden die Helden der Arbeit gefeiert. Jeder Olympiasieger, von denen es reichlich gab, wurde alles und jeder begeistert bejubelt und ein Gläschen in Ehren gehört stets dazu. Da gab es die vielen offiziellen Feiertage und auch private Anlässe wurden für den fröhlichen Umtrunk in geselliger Runde gern genutzt. Also gesoffen wurde immer. Das war damals mein Eindruck. Aber was ließ Mann und Frau durch die Kehlen durstiger Art rinnen? Alkohol gab es reichlich und war nie Mangelware. Preiswert war der Alkohol auch und so waren alle Gaststätten immer gut besucht. Kreativ ging es nicht nur beim Genuss, sondern auch bei der Entwicklung von Getränken zu, wie Club Cola und diverse antiimperialistische Mixgetränke bewiesen, die sich an politisch korrekten Vorbildern aus Kuba und der Sowjetunion orientierten. Saufen als Klassenkampf für den Sieg des Sozialismus. Ich gehe auf die Entdeckungsreise an die Orte des Klassenkampfes und möchte wissen, welche Getränke zum Sieg verhelfen sollten. Ein sehr beliebter Ort war die eigene Datsche oder Laube. Im Wohnzimmer der DDR stand die Schrankwand mit einem Barfach, die den größten Platz einnahm. In den Betrieben gab es die Kantine. In den Städten versammelte sich der allgemeine Bürger in den Kulturhäusern zum gemeinsamen Kampftrinken. Besonders schöne Kulturhäuser waren der Sozialistischen Partei und Staatsführung vorbehalten. Die Aktuelle Kamera, die DDR-Nachrichtensendung und die Zeitung Neues Deutschland haben regelmäßig über die Gelage berichtet.

0: Guten Abend, meine Damen und Herren, zur aktuellen Kamera. Themen der Sendung heute.
1: Silvesteratmosphäre herrschte bereits heute Morgen in Berlin. Zum letzten Mal schnappten 280.000 Karpfen nach Luft, um dann als Silvesterschmaus in den Kochtöpfen zu landen. 150.000 Pfannkuchen werden die Festtafeln zum Jahreswechsel bereichern. 53.000 Flaschen Sekt, 70.000 Liter Wein und rund 3 Millionen Flaschen Bier werden den Berlinern den Abschied vom alten Jahr etwas erleichtern. Für diejenigen, die selbst am Silvesterabend nicht ohne Kraftfahrzeug sein können, lieferten die Berliner Brauereien 1 Million Flaschen alkoholfreier Getränke. Einem feuchten Rutsch ins neue Jahr steht somit den Berlinern nichts mehr im Wege.
2: Was wurde auf den Gelagen angeboten? Bier, Wein, Schnaps und alkoholfreie Getränke standen zur Auswahl, zu einem stets üppigen Essen aus dem östlichen Kulturkreis. Sehr beliebt war der Havanna-Punsch, ein Teemixgetränk mit Weinbrand, Zimt und Nelken, im Volksmund Kuba-Tee genannt. Grün-Rot-Braun, das stand für Pfeffi, Kirsch und Kaffee edel. Über Aromatik war man sich einig, konnte auch zum Lackieren von Kommoden verwendet werden. Wein war wegen seiner Qualität eher ein Nischengetränk. Bärenblut, ein lieblicher bulgarischer Rotwein, erfreute sich als einer der wenigen Sorten großer Beliebtheit. Cotano, ein Aperitif, vermittelte ein Stück italienische Lebenskultur. An Bieren gab es einige gute Sorten, die aber selten zur Verfügung standen. Radeberger, Werners Grüner und Köstritzer Biere haben es bis heute geschafft, auf dem Markt ständig präsent zu sein. Ja, es gab auch jede Menge alkoholfreie Getränke. Brausesorten, Selders und Cola wurden angeboten. Bitterlemon war eine begehrte Zitruslimonade in der DDR. Fida Cola wird auch heute noch in Schmankalden produziert. Asco Cola, viel zu süß und sehr kohlensäurearm, hat es meines Wissens nach nicht in unsere heutige Zeit geschafft. Aubi, ein alkoholfreies Getränk, schmeckte nicht. Es wurde nur sehr kurzzeitig produziert. Der Kaffee in der DDR war am besten in der Mokka-Milch-Eisbar als Mixgetränk zu genießen. In Eisenach gab es in der Karlstraße eine stets sehr gut besuchte Mokka-Milch-Eisbar. Dort trafen sich jung und alt zu einem Pläuschen bei einem Kaffee nach Wiener Art oder mit Schuss. Der Schuss, das war ein kleiner Cognac in der Tasse Kaffee. Der Früchte-Eisbecher, den es dazu gab, war sehr beliebt und auch recht preiswert. Die Mokka-Milch-Eisbar-Zeiten, die wünsche ich mir zurück mit einem kleinen Milchshake am Nachmittag. Tschüss, bis zum nächsten Mal. DM aus Flo.
3: Das war die wöchentliche Kolumne, nicht in Stein gemeißelt, sondern einfach nur angemerkt. Idee und Text, DM aus Flo. Die Sendeverantwortung für diesen Beitrag ist an Gunnar Leonhardt, dem Pirate Man, hängen geblieben.
4: Wenn ich mit meinen Freunden losziehe, du, also den Ronny, den Mike und den Silvio, die Club-Cola ist immer dabei. Ob zum Broiler, zum Westfernsehen oder einfach nur so, Club-Cola schmeckt einwandfrei.
5: Club-Cola.
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7: Harald Schmidt und das ist Thomas Natschinski.

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1: Was sie mitunter auch andere Musik gemacht hat als sonst ihre Dance-Geschichten, das will ich euch beweisen. Madonna, this used to be my playground. Sehr gefühlsam, sehr schön.

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1: Und hier haben wir die Stones mit Sextire. Um das Tempo wieder zu erhöhen. Und euren Blutdruck.

15. Oktober. Aufgrund des eindeutigen Wahlerfolges der S-losen Partei Deutschlands wurde als erste Amtshandlung des neuen Bundeskanzlers Schief eine Gesetzesänderung vorgenommen. Durch sie ist ab sofort der Buchstabe S aus dem deutschen Alphabet gestrichen. Bundeskanzler Schief bricht ich Omid Bundeskanzler Schief auf. I, meine Damen und Herren, werden ich an die Gesetzesänderung schnell gewöhnen. Eben euch schnell, wie wir in der Zeitung Branche getan haben. Die Einpaarung, eine Buchstaben, bringt unserer Zeitung alleine eine finanzielle Erpani von 20.000 D-Mark pro Monat. Im Zeichen der Wirtschaftskrise haben wir deutsche Bürger Omid die einzig richtige Partei gewählt und wir alle in voller Hoffnung, da er mit unserer Wirtschaft bald bergauf geht. Der Bundesregierung möchten wir mitteilen, dass die deutschen Bürger auch gerne zur Streichung weiterer Buchstaben der Alphabet bereit sind, wenn ich dadurch die finanzielle Lage unserer Lande beärrt. Elton ruft die Prähe. Herr Bundeskanzler, wir gehen mit Ihnen, weil wir Prachlo int. Dezember. Die Bundesregierung ist ich gezwungen, durch die anhaltende schlechte Wirtschaft

0: Wirtschaftslage. Auch die Buchstaben B und N. Ab O fortzutreichen. Eh wäre ja gelacht. Akte Geta Ude Katzlerchief. Weder folgt der Dichter Ude Deker. Ich durch der Lade Eige Alphaet. Au dem Vieh erzähle Umfzieher Goethe. Januar. Die Ude-Regierung muss ach der Treichung der Uchter E Ute U auch die Uchter E T Ute M Treiche I A E der Ude Katzler. August. Alt gehe erg auf. Jetzt reichen wir auch E, H, Ude, R, Udi, A, I, Lo, I, Kai, I, E, I, I. Dötzlos gil A, Ofo. I, A, de Ude, Katzel. September. X. Y. Vielen Dank.
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3: Ja, herein.
4: Guten Tag, Herr Filmproduzent. Haben Sie mal 5 Minuten Zeit für mich?

Forever War ist das Thema am Ende unserer Show. Für immer mehr. Und zwar Moloko. Und zwar anlässlich deshalb, weil jetzt in der nächsten Woche Warburg Radio 25 Jahre alt wird. Gibt eine Sondersendung am Dienstag. Da bin ich auch dabei. Und am Wochenende wird hier auf dem Hof gefeiert, sprich am Sonnabendmittag und Nachmittag. Alle sind herzlich eingeladen, hierher zu kommen. In die Georgenstraße. Und zwar da, wo die Gaststätte Storchenturm ist, auf diesem Hof. Gibt auch eine Bühne, gibt auch Live-Künstler und es gibt Prominente. Also bitte alle herkommen. Ansonsten will ich die Sendung heute, die es wöchentlich gibt, die Pirate Time heißt, ordentlich beenden. War sehr schön, dass ihr bei mir wart heute am 4.9.2026. Montag wird die Sendung wiederholt von 11 bis 1. Mein Name ist Gunnar Leonhardt. Ich verantworte alles, was in den 2 Stunden so passiert, am Freitagabend bzw. Montagmittag. Tschüss da draußen. Ich hoffe, es hat euch gefallen. Wenn nicht, schreibt mir unter Pirate Time, Pirate Time, also Piratenzeit, @arcor.de eine Mail. Könnt auch Wünsche äußern. Würde mich außerordentlich freuen. Kann ja alles nur besser werden. Und ich bemühe mich darum. Tschüss da draußen. 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
1: Künstliche Intelligenz. Künstliche Intelligenz ist ein Begriff, der in den letzten Jahren immer häufiger in den Vordergrund gerückt ist. Ich habe das Thema für die Eisenacher Kaffeezeit, einer Sendung der Seniorenredaktion des Wartburg-Radios, ausgewählt, weil ich und auch andere ältere Menschen mit dem Begriff KI weniger anzufangen wissen. Doch was genau verbirgt sich dahinter? In diesem Beitrag werden wir uns mit der Definition, der Geschichte und den Anwendungen von KI beschäftigen. Künstliche Intelligenz bezeichnet Systeme, die in der Lage sind, Aufgaben zu erfüllen, die normalerweise menschliche Intelligenz erfordern würde. Diese Systeme nutzen Algorithmen, Daten und statistische Methoden, um menschenähnliche Fähigkeiten wie Lernen, Schlussfolgern und Problemlösen zu simulieren. Im Kern der künstlichen Intelligenz stehen Algorithmen, die Daten verarbeiten und daraus lernen. Zur Erklärung: Ein Algorithmus ist eine endliche Folge von Anweisungen, die zu einem bestimmten Ziel führen sollen. Algorithmen werden in vielen Bereichen angewendet, beispielsweise in der Mathematik und Logistik. In der Informatik sind Algorithmen ein wesentlicher Bestandteil. Ein gutes Beispiel sind sogenannte neuronale Netze. Diese sind von der Arbeitsweise des menschlichen Gehirns inspiriert und können komplexe Muster in Daten erkennen und darauf reagieren. Künstliche Intelligenz funktioniert durch die Kombination von großen Datenmengen mit schnellen Modellierungsmethoden, die es Maschinen ermöglichen, automatisch aus Mustern und Merkmalen in die Daten zu lernen. Die Anwendungen von KI sind vielfältig und reichen von einfachen täglichen Aufgaben bis hin zu wissenschaftlichen Forschungen. Beispiele hierfür sind Spracherkennung. Systeme, die menschliche Sprache in Echtzeit erkennen und interpretieren können. Bilderkennung. Maschinen, die Bilder analysieren und bestimmte Objekte oder Personen darin identifizieren können. Maschinen, von selbstfahrenden Autos bis zu Robotern, die in der Fertigung eingesetzt werden. Gesundheitswesen, zum Beispiel in der Diagnose von Krankheiten oder der Entwicklung neuer Medikamente. Finanzwesen, bei der Vorhersage von Aktienkursen oder der Erkennung von Betrugsversuchen. Forschung, in der Analyse von wissenschaftlichen Daten oder der Vorhersage von Wetterereignissen. Die Entwicklung der künstlichen Intelligenz begann schon vor über einem halben Jahrhundert. Schon in den 50er Jahren gab es die ersten Versuche, Maschinen zu bauen, die menschenähnliche Aufgaben erfüllen können. Doch erst in den letzten Jahren, mit dem Aufkommen großer Datenmengen und auch leistungsfähigerer Computern, hat die KI-Forschung wirklich Fahrt aufgenommen. Die Zukunft der künstlichen Intelligenz sieht vielversprechend aus. Mit fortschreitender Forschung und Technologie werden KI-Systeme immer leistungsfähiger und können in immer mehr Bereichen eingesetzt werden. Allerdings gibt es natürlich auch Probleme wie ethische Bedenken im Zusammenhang mit KI, insbesondere in Bezug auf Datenschutz und Arbeitsplatzverlust. Es ist wichtig, dass wir als Gesellschaft einen ausgewogenen Ansatz finden, um Vorteile der KI zu nutzen und gleichzeitig potenzielle Risiken zu minimieren. Das war ein Beitrag von Elke Ziegler, gelesen von Wolfgang Konert.

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1: Im Herbst nimmt unsere wichtigste Quelle für die Vitamin-D-Versorgung des Körpers ab. Das Tages- und Sonnenlicht wird weniger. Das sogenannte Sonnenvitamin D wird fast zu 90% über die UVB-Strahlen in der Haut gebildet. Wenn dieses Sonnenkraftwerk in den dunklen Monaten schwächer wird, müssen wir gegensteuern. Denn fehlendes Vitamin D verursacht, dass die Knochen schwächer oder wir anfälliger für Infekte werden. Petra Engel-Jabarian aus dem Vorstand des Apothekerverbandes rät darum, gerade auch im Herbst in der Mittagszeit nach draußen zu gehen und für die Vitamin-D-Versorgung zusätzlich auch auf die Ernährung zu achten.
2: Besonders reich an Vitamin D sind beispielsweise fetter Seefisch, Eigelb oder auch Speisepilze. Bei einem echten Vitamin-D-Mangel reichen diese Tipps natürlich meist nicht mehr aus. Darum sollte man sich bei einem Verdacht seinen Vitamin-D-Spiegel in der Arztpraxis oder in der Apotheke bestimmen lassen und dann gegebenenfalls Vitamin D in Form von Tabletten zu sich nehmen.
1: Aber Vorsicht! Bitte Vitamin D nicht auf Verdacht und in Eigenregie einnehmen. Eine Überdosierung kann zu gesundheitlichen Problemen führen. Darum gilt, fragen Sie in jedem Fall den Arzt oder den Apotheker oder die Apothekerin Ihres Vertrauens. Das war ein Beitrag von Joanna Mannel.

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1: Der Keller in Ihrem Haus ist etwas feucht und muffig, schreibt eine Leserin der Thüringer Allgemeine. Sie habe in den letzten Wochen bei warmen Temperaturen lange gelüftet, jedoch ohne Erfolg. Woran kann das liegen, ist Ihre Frage. Ramona Ballert von der Verbraucherzentrale Thüringen klärt auf. Einen feuchten Keller im Sommer mit warmer Außenluft zu trocknen, kann wirkungslos bleiben bzw. den Feuchtigkeitsgehalt sogar erhöhen. Der Grund: warme Luft nimmt zwar viel Wasserdampf auf, kühlt sie jedoch im Keller ab, steigt die relative Luftfeuchtigkeit, weil kalte Luft weniger Feuchtigkeit binden kann. Ihr Tipp: lüften Sie kühle Räume in den Sommermonaten, besser in den frühen Morgenstunden, am Abend oder nachts, immer dann, wenn es draußen kühler ist als drinnen. Das war ein Beitrag von Elke Ziegler.
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1: Guten Tag, liebe Hörerinnen und Hörer. 1965 hat ein deutscher Schriftsteller Max Frisch in seinem Vorwort zu seinem Buch über italienische Gastarbeiter in der Schweiz geschrieben: Wir riefen Arbeitskräfte und es kamen Menschen. Ja, Menschen. Menschen mit Hoffnungen, mit Wünschen, mit Ideen, wie sie ihr Leben in einem anderen Land verwirklichen können, wie sie sich gesellschaftlich integrieren können. Leider, wenn man heute in den sozialen Medien unterwegs ist, liest man und hört man oft die Worte Migranten, neue Mitbürger, immer in Verbindung mit Straftaten. Ich denke da an das CSD in Berlin. Oder neue Mitbürger, die Sozialbetrug verüben. Aber man hört nie, wie die neuen Mitbürger, diese Menschen, mit wie viel Engagement sie versuchen, sich in Deutschland zu integrieren, hier eine Arbeit zu finden, denn sie alle wollen in der Regel arbeiten. Und das ist gar nicht so einfach, denn die deutsche Regierung hat auch einige Hürden, auch bürokratische Hürden, für diese neuen Mitbürger eingebaut. Eine riesige Hürde ist als erstes die Sprache zu lernen. Sie alle können sich sicherlich vorstellen, wenn Sie jetzt in einem anderen Land wären, einfach jetzt mal Italienisch, Spanisch oder Portugiesisch zu lernen. Das ist gar nicht so einfach. Und hier fangen unsere Teilnehmer an, eine Sprache zu lernen mit dem Niveau A1. Oft hört man ja A, B, C-Niveau. Was ist das eigentlich? So fängt man an, eine Sprache zu lernen mit A1. Unsere Teilnehmer, die heute sich bei Ihnen vorstellen möchten, besuchten in der Volkshochschule einen Kurs B2 Beruf. B2 ist ein hohes Sprachniveau und hat für alle Teilnehmer auch sehr hohe Herausforderungen, die sie bewältigen müssen. Und B2 Beruf, das ist ein Sprachniveau, was besonders von der Wirtschaft gefordert wurde, denn hier lernt man alles über die Arbeitswelt, über die Stellensuche, Bewerbung, Gespräche mit Kollegen und alles rund um die Arbeitswelt. Und eins kann ich Ihnen versprechen. Wir alle.
2: Götti Riebe.
3: Rukia.
4: Keila.
5: Alvaro.
6: Marcella.
1: Und Heike. Die Teilnehmer haben Tag und Nacht hart dafür gearbeitet, um jetzt dieses Sprachniveau B2 Beruf zu erreichen. Einige haben sogar schon gearbeitet und haben trotzdem den Kurs besucht. Und jetzt werden unsere Teilnehmer Ihnen selbst erzählen, mit welchen Herausforderungen Sie zu kämpfen hatten. Viel Freude beim Zuhören.
7: Hallo, liebe Hörerinnen und Hörer. Ich heiße Rukia, ich komme aus Tschetschenien. Ich habe 3 Kinder und seit 2 Jahren wohne in Deutschland. Kurz habe ich meinen B2-Kurs in der Volkshochschule absolviert. In meinem beruflichen Bereich benötige ich gute Deutschkenntnisse. Ich bin Lehrerin von Beruf und möchte weiter in Deutschland in einer Schule arbeiten und sich weiter entwickeln. Außerdem möchte ich den Behörden danken, die mir Chancen gegeben haben, um mein Leben in Deutschland zu verbessern. Ich möchte sagen, der Anfang in Deutschland, in neuen Leben, ist immer schwierig. Vielen Dank für zu hören. Und Sie hören jetzt die Musik meines Lieblingsgitarristen, Didula.

Buenos días, ich bin Marcela Alejandra Varela Enriquez. Ich komme aus Chile. Seit 2 Jahren, ich wohne hier in Deutschland, in Eisenach. Die erste Zeit hier war sehr kompliziert. Ich verstehe gar nicht. Deshalb hatte ich meine Deutschkurs B1 und nachdem B2. Und wirklich, deutsche Sprache ist sehr, sehr, sehr kompliziert. Ich finde, Deutschkurs ist eine gute Chance für Ausländer. In meinem Land existiert nicht diese Möglichkeit. Ich bin dankbar für diese Möglichkeit, dieses Kurs zu absolvieren. Ich hoffe, hier in Eisenach als Sozialarbeiterin arbeiten. Und vielen Dank für Zuhören. Und ich habe eine Lieblingslied. Mein Lieblingslied ist Domino Dancing von Pet Shop Boys. Dieses Lied ist sehr fröhlich und hebt meine Stimmung. 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

0: Buenos días, queridos oyentes. Guten Morgen, liebe Hörerinnen und Hörer. Ich bin Álvaro. Ich komme aus Spanien, aus Cádiz, in Süden Spanien, zwischen Atlantik und Mittelmeer. Ein schwieriger Ort im Moment. Ich bin Politikwissenschaftler vom Beruf und für mich war der Kurs eine große Chance, hauptsächlich aus zwei Gründen. Erstens lebe ich in Deutschland seit 4 Jahren und brauche die Sprache, um zu arbeiten, einkaufen zu gehen und neue Freunde zu finden. Außerdem möchte ich meinen Abschluss anerkennen lassen. Dafür brauche ich das B2-Zertifikat. Am besten hat mir gefallen, dass ich so viele Dinge gelernt habe. Nicht nur über die deutsche Sprache, sondern auch über die deutsche Kultur, Gespräche mit Kollegen in Arbeitsplatz, Arbeitssuche und Bewerbung vorbereiten. Ich denke, dass solche Kurse, die für Menschen gedacht sind, die nach Deutschland eingewandert sind und die Sprache noch nicht gut beherrschen, besser bekannt gemacht werden. Sollten zum Beispiel könnten Sie bei der Agentur für Arbeit, im Jobcenter oder mit bildenden Staat beworben werden, damit mehr Menschen davon profitieren. Vielen Dank fürs Hören. Und jetzt hören Sie Stopper, Pastillas de Freno, weil es mich an meine ersten Jahre in der Logistik erinnert.
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Grüße euch alle. Mein Name ist Katrina. Ich komme aus der Ukraine und werde gleich 26 sein. Ich bin in Deutschland fast 4 Jahre und ich höre ganz oft die Frage, wieso bin ich nach Deutschland gekommen? Kann ich ehrlich sagen, dass Deutschland niemals mein Ziel war, weil habe ich mir immer gedacht, wo ich bin und wo Deutschland ist. Deswegen zuerst bin ich nach Polen gekommen. Habe ich da ganz stark gearbeitet und dann leider in meinem Heimat ist Krieg und ich musste was zu machen und eine Entscheidung treffen. Dann habe ich mir entschieden, nach Deutschland zu kommen. Eigentlich erste Jahr in Deutschland war ganz schwierig, weil gibt es keinen Platz für Kurs. Ich hatte so große Wunsch gehabt, aber war ganz weniger Möglichkeiten, weil alle Leute sind nach Deutschland gekommen und gibt es keinen Platz, gibt es keine Möglichkeiten. Aber dann nach einem Jahr, ich habe 11 Monate fast einen Deutschkurs gewartet und dann bin ich zum 3 Monaten für einen vorbereiteten Kurs gekommen und dann B1 abgeschlossen und gerade zur Arbeit gekommen. Ich habe als Hauskeeperin fast ein Jahr gearbeitet und danach eigentlich zu sagen, das war zu schwer, habe ich mir entschieden für eine Ausbildung. Auf jeden Fall für Ausbildung brauche ich B2-Kurs. Habe ich dreimal versucht, die B2-Kurs bekommen, aber war nicht geklappt. Aber zum Ende, Gott sei Dank, habe ich die B2-Kurs teilgenommen und habe ich für mich für dieses Jahr eine Ausbildung gesucht. Aber bin ich eigentlich schwanger geworden und jetzt steht alles auf die Pause. Ich habe mich eigentlich für Gastronomie gedacht. Aber jetzt, vielleicht in einem Jahr, kommt noch eine Idee, vielleicht bei Sozialwerke arbeiten, zum Beispiel bei Jobcenter oder bei Agentur für Arbeit, aber mal sehen, was kommt nicht. Und dann zum Ende, ich würde mit euch ein Lied mitteilen, den meine Laune immer verbessern. Und das Lied heißt Memories von David Guetta.

Buenos días, vecinos y vecinas de Eisenach. Ich bin Keila und komme aus Arequipa, Peru. Seit 4 Jahren lebe ich in Deutschland. Jetzt arbeite ich als Rezeptionistin in einem Hotel. Dieses Jahr hatte ich die Gelegenheit, am Best Buy Deutschkurs teilzunehmen in Fachhochschule. Deshalb habe ich den letzten 6 Monaten nachts gearbeitet und morgens am Deutschunterricht teilnehmen. Ja, es war wirklich sehr schwierig. Aber diese Chance konnte ich mir einfach nicht entgehen lassen. Für mich als Immigrant ist es sehr wichtig, die Sprache weiter zu lernen und mich in das Land integrieren zu können. Dieser Kurs hat mir sehr dabei geholfen, meine Kommunikation sowohl bei der Arbeit als auch mit meinen Nachbarn zu verbessern. Und jetzt möchte ich mit euch ein Lied teilen, das mich an den Tagen, an denen es mir schwer fällt, weit weg von meiner Familie zu sein, sehr motiviert. I'll Stand Standing bei Sir Elton John.

0: Und das war unsere kurze Radiosendung in Wartburgradio über unseren Best Buy Kurs an der Volkshochschule in Eisenach. Tschüss, auf Wiedersehen. Hasta la vista.
1: Adiós.
2: Hasta pronto.
3: Do pobacznia.
4: Adios.
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2: Okay, lasst uns noch mal einen Song Spaß haben heute Abend.
3: Wir machen den noch einmal.
2: Und wir machen den auch für die anderen Jungs. Es ist scheißegal, wer heute gewonnen hat. Es geht nur um das Ereignis heute, dass ihr hier seid.

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1: Mein Name ist Joana Mannel. Streuobstwiesen sind viel mehr als nur ein paar Obstbäume auf einer Wiese. Sie sind Lebensraum für zahlreiche Tier- und Pflanzenarten, sie bewahren alte Obstsorten und sie sind ein Stück Heimat. Doch viele dieser Flächen sind in den vergangenen Jahren und Jahrzehnten in Vergessenheit geraten und verwildert. Genau das will der Verein Streuobstfreunde Gumpelstadt ändern. Das Ziel, eine alte, vernachlässigte Streuobstwiese wieder zum Leben erwecken und damit ein wertvolles Stück Natur- und Kulturgut für kommende Generationen erhalten. Auf rund 4,7 Hektar stehen hier knapp 300 Obstbäume, darunter bereits 88 neu gepflanzte. Doch bis aus der verwilderten Fläche wieder ein blühendes Biotop wird, gibt es noch jede Menge zu tun. Denn die Herausforderungen sind groß. Die Bäume wurden über viele Jahre kaum gepflegt. Die Flächen gehören verschiedenen Eigentümern und auf fremdem Grund kann natürlich auch nicht einfach gearbeitet werden. Deshalb bemüht sich der Verein um Pachtverträge. Ein Prozess, der oft Geduld erfordert. Und wie so häufig fehlt es auch an finanziellen Mitteln, um die dringend notwendigen Arbeiten anzugehen. Die Freiwilligenagentur des Wartburgkreises hat die Streuobstfreunde Gumpelstadt besucht. Und ich war für sie mit dabei. Direkt auf der Streuobstwiese in Gumpelstadt hat sich die Freiwilligenagentur des Wartburgkreises mit dem Vereinsvorsitzenden Peter Schiller und seinem Stellvertreter Thomas Reinhardt getroffen. Die beiden haben verraten, warum sich der Einsatz für die Streuobstwiese lohnt, welche Hürden noch zu überwinden sind und warum der Erhalt dieses besonderen Ortes so wichtig ist.
2: Wir stehen hier auf der Streuobstwiese in Gumpelstadt auf einem schönen Hügel. Es ist etwas windig und wir sind hier zu Besuch bei den Streuobstfreunden aus Gumpelstadt. Wir als Freiwilligenagentur Wartburgkreis, die Frau Biermann und ich, die Katrin Knüpfer, haben es uns auf die Agenda geschrieben, regelmäßig Vereine zu besuchen und da nachzuhaken. Was macht euch besonders? Was macht euch aus? Wo seid ihr Vorbild für andere? Aber wo drückt der Schuh? Was können wir als Aufgabe für uns mitnehmen, uns auf die Agenda schreiben? Wo können wir unterstützen? Das ist unser Anliegen. Und vor allem sollen natürlich auch die Vereine eine große Plattform erhalten, um sich bekannter zu machen, um Mitglieder werben zu können, um interessanter zu werden. Vor mir steht der Peter Schiller. Er ist Vereinsvorsitzender.
3: Hallo, grüß euch. Freue mich, dass ihr da seid.
2: Hier unsere erste Frage an Sie. Wie würden Sie Ihren Verein in kurzen Sätzen beschreiben?
3: Also wir sind Interessenfreunde, die eine alte Streuobstwiese, die verwahrlost war, wieder in Ordnung bringen will und dieses Naturgut und dieses Gut auch für die Gesellschaft erhalten will. Natürlich ein bisschen Eigeninteressen auch, dass wir da Apfelsaft und auch mal zusammenfinden und uns auch mal gesellig zusammensitzen, aber das ist im Prinzip der Hauptgrund.
2: Herr Reinhardt, Sie sind der Stellvertreter. Was würden Sie sagen, macht Ihren Verein so besonders?
4: Besonders ist, dass wir in dieser Region, wo wir zugezogen sind, es am Anfang sehr, sehr schwierig hatten, hier überhaupt Fuß fassen zu können, um irgendwas in der Richtung zu organisieren. Und diese Streuobstwiese gibt uns halt die Möglichkeit, zueinander zu finden und gesellschaftlich hier einiges zu bewegen.
2: Jetzt nochmal meine Frage an den Herrn Schiller. Welche Werte, welche Leitgedanken prägen Ihre Arbeit?
3: Ich könnte jetzt sagen Selbstbestätigung, aber das trifft es ja nicht immer zu. Aber die Erhaltung, die Gemeinsinn und die Erhaltung einer Streuobstwiese, die eigentlich Generationen hier geprägt hat.
2: Jetzt nochmal meine Frage an den Herrn Reinhardt. Wir spielen uns hier so ein bisschen die Bälle zu. Welche Schwerpunkte setzen Sie denn momentan bei Ihrer Arbeit?
4: Also momentan geht es darum, die noch vorhandenen Bäume fachgerecht zu erhalten, zu schneiden, von Misteln zu befreien, jährlich, wenn möglich, auch eine dementsprechende Ernte zu generieren, um den Apfelsaft praktisch verkaufen zu können, um, wie gesagt, auch Einnahmen zu generieren. Weiterhin, wie ich schon gesagt hatte, das Zusammengehörigkeitsgefühl der Menschen hier ein bisschen zu verbessern. Am Anfang waren wir nur 7 Leute, mittlerweile sind wir 10, 11, die sich hier sporadisch, also abwechselnd beteiligen, weil manche sind noch im Arbeitsprozess oder wohnen auch nur im Umland.
2: Herr Schiller, jetzt können Sie mal erzählen, worauf Sie stolz sind, was hier besonders gut läuft.
3: Stolz sind wir über die Revitalisierung, dass wir es in den Griff bekommen haben, ein Teilgrundstücke dieser Streuobstwiese, die total verwahrlost waren, wieder in einen Zustand zu setzen, dass sie die nächsten Jahre erhalten bleiben.
2: Herr Reinhardt, welche neue Vorhaben sind denn aktuell in Arbeit? Wo soll die Entwicklung hingehen?
4: Also wir haben jetzt bereits, wie gesagt, angefangen, neue Bäume hier anzupflanzen, mittlerweile 88 Stück, da der Bestand ja auch drastisch zurückgegangen ist. Manche lassen sich einfach nicht mehr erhalten aufgrund des Mistelbewuchs und wir hoffen, dass wir in der nächsten Zeit dort auch dementsprechende weitere Bäume kaufen und anpflanzen können, damit eben speziell auch hier die alten Sorten erhalten werden können.
2: Herr Schiller, was finden wir denn alles auf der Streuobstwiese an Obstbäumen?
3: An den Altbäumen sind vorwiegend Apfelbäume gepflanzt worden damals. Zum Teil auch ein paar Pflaumenbäume. An neuen Bäumen sind Kirschen, Birnen, Pflaumen und auch ein paar Nussbäume.
2: Wie alt sind denn die ältesten Bäume, die hier stehen und wie alt die jüngsten?
3: 60 bis 70 Jahre sind die ältesten Bäume und die jüngsten sind vor 4 Monaten gepflanzt.

0: Die Freiwilligenagentur des Wartburgkreises, genauer gesagt Katrin Biermann und Katrin Knüpfer, haben es sich auf die Fahnen geschrieben, Vereine im Wartburgkreis zu besuchen. Dieses Mal waren sie zu Besuch bei den Streuobstfreunden Gumpelstadt, bei denen ich sie auch begleitet habe.
1: Jetzt geht es noch mal ein bisschen um die Struktur Ihres Vereins. Wie viele Mitglieder haben Sie denn aktuell?
2: Wir haben insgesamt 12 Mitglieder zurzeit.
1: Und wie setzt sich das so zusammen? Sind das überwiegend?
2: Die Hälfte Altersgruppe 40 bis 60 und die andere Hälfte über 60.
1: Wenn jetzt Interessenten auf Sie zukämen, was machen Sie dann mit denen, die sich engagieren wollen? Wie arbeiten Sie die ein? Wie bereiten Sie die vor? Wie locken Sie die hierher?
2: Also es muss Interesse an der Natur und an der Haltung der Natur da sein und auch speziell an Streuobstwiesen, also alte Apfelsorten, auch neue. Wir pflanzen auch neue Bäume an, Kirschen, Pflaumen und Ähnliches. Sie werden eingewiesen in die Schneidtechniken. Und es ist natürlich viel Arbeit mit verbunden. Es ist im Winterhalbjahr, es ist immer sehr schön, weil man sich da mal treffen kann. Die anderen Vereine machen im Winter nichts und wir können da im Winter unsere Hauptarbeit machen. Und wir haben letztes Jahr an 30 Tagen Einsätze gefahren, nicht immer mit allen Leuten, aber die freuen sich immer alle, wenn sie mal rauskommen.
1: Das ist schön zu hören. An welcher Stelle können Sie denn Vorbild für andere Vereine sein?
2: In der Abwehr des Gegenwindes.
1: Dann verraten Sie doch uns mal, was denn die Herausforderungen und Engpässe sind.
2: Die Herausforderungen sind 4,7 Hektar zu bewirtschaften, das heißt also das zu schneiden, ungefähr 300 Bäume, das zu organisieren, dass die Äpfel geerntet werden, dass der Schnitt beseitigt wird und dass der Gras- und Baumschnitt und auch die Sträucher, die hier sehr stark wachsen, dass die im Jahr beseitigt werden müssen. Und bei 4,7 Hektar kann das nicht immer alles nur per Hand geschehen. Das schaffen wir nicht.
1: Gibt es denn auch organisatorische oder strukturelle Hürden?
2: Organisatorisch ist jetzt alles soweit geregelt. Ja, es könnte eventuell noch ein Instagram oder eine Website erstellt werden und die Bäume nochmal kartiert werden. Da sind wir eventuell mit dem Gymnasium dran, dass die da eine Projektarbeit machen. Dann müssten nochmal die Apfelsorten bestimmt werden, wenn sie reif sind, denn wir haben sie nicht gepflanzt und teilweise kennen wir sie nicht. Es sind sehr schöne Apfelsorten, das ist wunderbarer Apfelsaft davon geworden, Bio-Apfelsaft, und da können wir noch einiges bewegen. Dann sind noch eventuell, dass Gerätschaften angeschafft werden, dass ein Unterstand für die Gerätschaften gemacht wird, dass der Baumschnitt gehäckselt wird und Ähnliches. Es ist immer was zu tun.
1: Thema Jugend und Nachwuchs ist ja ein Thema, was bei allen Vereinen brennt. Jetzt haben wir schon gehört, Sie gehen auf die Schulen zu. Sie haben da auch so ein schönes Projekt. Wollen Sie dazu was erzählen?
2: Ja, also wir vergeben Baumpatenschaften für Kinder, dass die also mitsehen, wie ihr eigener Baum groß wird und sie mit dem eigenen Baum wachsen. Baumpatenschaft ist eine, dann eine Patenschaft zum Gymnasium, dass die hier ihre Projekttage mitmachen können. In den Kindergärten hängen Aushänge für die Patenschaften und da hoffen wir, dass wir noch junge Mitglieder oder junge Interessenten dann als Baumpaten gewinnen können.
1: Thema Social Media brennt ja vielen Vereinen unter den Nägeln. Also Sie suchen junge Leute, die Sie da auf Instagram und Co. gut unterstützen können.
2: Ja, unterstützen, vor allen Dingen dann auch mithelfen können. Wir haben auch verschiedene Anzeigen für Misteln oder Äpfel oder Saft im Internet geschalten oder auch Baumpatenschaften, aber es ist nur begrenzte Resonanz bisher erfolgt.
1: Wie sprechen Sie denn neue Mitglieder an, potenzielle neue Mitglieder?
2: Wir zeigen Ihnen erstmal, was hier anliegt, was wir für Vor- und Nachteile haben. Aber es ist ja meistens die Eltern. Ein Aushänge sind einige in den Kinderkrippen, Kindergärten sind Aushänge, an der Tankstelle, bei den Ärzten sind Aushänge. Schauen wir mal, was da noch wird.
1: Was hat bis jetzt ganz gut funktioniert und was würden Sie sagen, würden Sie so verwerfen, würden Sie so nicht nochmal machen?
2: Die Unterstützung der entsprechenden Behörden für so eine Erhaltung, die ja im Thüringer Streuobstwiesengesetz vorhanden ist, würde ich stärker einfordern.
1: Unterstützungsbedarf ist ja auch ein großes Thema. Zum einen natürlich die Hände, die praktischen Hände, die unterstützen sollen. Zum anderen gibt es natürlich auch anderen Unterstützungsbedarf. Wo sehen Sie denn momentan den größten Bedarf? In welchen Bereichen? Eher bei der praktischen Mithilfe oder bei der projektbezogenen Unterstützung? Fachliche Expertise oder ist es das schnöde Mammon wie so oft?
2: Mammon ist ein Thema, aber es ist ja nicht alles mit Mammon verbunden. Also Unterstützung von Gerätetechnik wäre gut. oder Patenschaften mit Betrieben, Baufirmen oder auch Großküchen, die sich dann hiermit bedienen könnten. Da ist noch viel offen.
1: Wenn jetzt jemand sich meldet und sagt, oh, ich hätte schon Interesse und das hat mir auch alles gefallen, was Sie mir gesagt, erzählt und gezeigt haben, soll der bestimmte Aufgabenprofile mitbringen? Was soll der im Gepäck haben? Was wäre für euch ideal?
2: Er sollte Interesse haben und Zeit und das alles andere regeln wir dann.

0: zu Besuch bei. Eine Aktion der Freiwilligenagentur des Wartburgkreises. Mit Katrin Biermann und Katrin Knüpfer war ich bei dem Verein Streuobstfreunde Gumpelstadt, die eine alte, vernachlässigte Streuobstwiese wieder zum Leben erwecken wollen.
1: Und jetzt müssen Sie sich vorstellen, wir Kolleginnen von der Freiwilligenagentur wären Wunschfeen. Welche Wünsche hätten Sie denn an uns? Wo klemmt's? Wo drückt der Schuh? Was können wir für euch tun?
2: Mit der Organisation von Patenschaften und auch die Werbung für uns machen, sowohl auch institutionelle als Firmenpatenschaften als eine. Und dass die entsprechenden Behörden und auch, ich kann auch Parteien sagen, sich öfter mal für uns interessieren.
1: Wo sehen Sie denn Ihren Verein in 3 bis 5 Jahren?
2: Wunschmäßig bei mindestens 30 Mitgliedern.
1: Welche Ziele möchten Sie außerdem erreichen, Herr Reinhardt?
3: Ja, das ist immer schwer zu sagen. Wichtig für uns wäre jetzt hier zumindest, dass wir eine Organisation von Wasser integrieren können. Das heißt, wir sind momentan an der Überlegung, uns so 1000 Liter Behälter anzuschaffen, die vielleicht über die Feuerwehr befüllen zu lassen, da es relativ schwierig ist, hier an Wasser zu kommen und dann zumindest jetzt die jungen Bäume nicht eingehen zu lassen, sondern damit die eben auch wachsen können. Das wäre eins der wichtigen Projekte.
1: Sehr schön. Jetzt kommen wir nochmal auf die Baumpatenschaften zurück. Ich könnte mir vorstellen, dass viele Eltern ihren Kindern gerne so einen schönen Baum schenken möchten und möchten dem beim Wachsen zuschauen. Was muss ich denn tun? Muss ich da viel bezahlen? Muss ich da gießen? Erklären Sie es bitte mal kurz.
2: Das soll ja so sein, dass die neue Bäume zusammen sogar gepflanzt werden können. Es können aber auch ein- oder zweijährige als Baumpaten erworben werden. Kinder bis 4 Jahren sind frei in der Baumpatenschaft, das heißt, also, sie bezahlen nichts. Sie sollten den Baum gießen in den ersten Jahren, sollten gucken, ob da das Gras ringsherum freigeschnitten ist. Und wenn er dann groß trägt, haben sie auch bevorzugte Ernte für diesen Baum. Nicht ausschließlich, weil

0: Normalerweise sollte es frostfrei sein und wenn die Blätter unten sind. Aber Bäume dürfen das ganze Jahr beschnitten werden, vor allen Dingen dann wieder im Juni, wenn die ersten Triebe kommen. Also Baumschnitt, günstigste Zeit ab Februar, März, aber ansonsten für Fehlentwicklung oder für Reiser auch das ganze Jahr.
1: Was oftmals nicht bekannt ist, ist ja das Thema Baumschnitt. Es macht ja nicht nur den Ertrag reicher, sondern es lässt ja die Bäume auch länger wachsen. Herr Schiller, können Sie uns noch mal erklären, was sonst noch so eine Streuobstwiese für die Ökologie zu tun hat?
0: Also wir haben sehr viele geschützte Pflanzen bzw. besondere Pflanzen auch hier. Dadurch, dass das 30 Jahre lang nicht gedüngt wird, ist das auch naturbelassene Wiese mit sehr vielen Ameisen und auch Bodeninsekten. Ganz besondere Rolle spielen auch das Totholz und die Totbäume, sobald es nicht gefährlich ist. Da können wir dann nochmal anschauen. Wir haben auch sehr viele Holzbienen hier, die dann auch als geschützenswert und ähnliches sind.
1: Alte Sorten werden ja immer beliebter, das ist ein guter Stichpunkt. Vielen brennt auch das Thema unter Nägeln, weil sie wollen sich zurückbesinnen, sie wollen zu den alten Sorten zurück und wissen nicht so richtig, wo kriege ich alte Baumsorten her, wen kann ich ansprechen, wer hat da Ahnung.
0: Also wo die alten Baumsorten sind, da sollte man im Internet nachschauen. Wir haben sehr schöne alte Baumsorten, zum Beispiel Cox Orange oder Ontario, die zum Teil bis Mai lagerbar sind und wunderbaren Apfelkuchen ergeben. Manche wollen süßer, aber das sind eben die Hauptgeschmackssorten, die es von früher her gab. Alle Sorten kennen wir noch nicht, aber wir sind auch dran, mal einen Apfelbestimmer mal zu organisieren.
1: Schönen Dank. Haben Sie jetzt noch irgendwie ein Thema, was Ihnen am Herzen liegt, wo Sie noch was dazu sagen würden?
2: Wir hoffen, dass viel Resonanz entsteht und wir dementsprechende Ansprechpartner bekommen und bedanken uns recht herzlich.
0: Ich bedanke mich auch.
1: Schönen Dank.
3: Zum Abschluss unseres Besuchs gab es noch ein kleines Picknick mitten auf der Streuobstwiese. Ein schöner Ausklang eines besonderen Außentermins. Ein herzliches Dankeschön an die Freiwilligenagentur des Wartburgkreises für die Einladung und die Möglichkeit, die engagierte Arbeit der Streuobstfreunde Gumpelstadt kennenzulernen. Wer den Verein unterstützen möchte, sei es mit einer Baumpatenschaft, einer Spende oder einfach mit tatkräftiger Hilfe, kann sich gerne an den Vereinsvorsitzenden Peter Schiller in Gumpelstadt wenden. Und wenn Sie schon mal ein Stück Gumpelstädter Streuobstwiese probieren möchten, dann empfehle ich Ihnen den Apfelsaft. Natürlich von der Gumpelstädter Streuobstwiese. Was für ein schöner Außentermin. Mitten in der Natur, zwischen alten Obstbäumen und Menschen, die sich mit viel Herzblut für den Erhalt eines wertvollen Stücks Heimat einsetzen. Das war eine Sendung von Joana Mannel.

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4: Montagabend, die Zeit 18 Uhr und gleich eine Minute. Herzlich willkommen zu Hitline Summer Feeling, der Urlaubsausgabe von Hitline 96.5. In den nächsten zwei Stunden treten aktuelle Songs aus den aktuellen Charts gegen Hits aus vergangenen Tagen gegeneinander an. Pop trifft Rock, könnte man das Ganze auch nennen. Genau die richtige Musik für Ihre Montagabend-Sommerparty. Doch bevor es losgeht, noch ein Blick auf die nächsten zwei Wochen. Auch dann senden wir wieder Hitline Spezial. Am nächsten Montag ist Franzi hier im Studio. Sie möchte Ihnen alles über Johann Hölzel erzählen. Da kann man sehr gespannt sein. Und in 14 Tagen dann am 18. August nochmal eine Ausgabe Hitline Summer Feeling 2008. Pop trifft Rock. Jetzt aber genug der Worte. Los geht's mit einem süßen Song über einen süßen Mann von der süßen Christina Aguilera. Mein Name ist Uwe Jens Ebert und hier ist das Lied vom Candyman.
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0: Dave Edmunds war das. I Hear Your Knockin', ein Superhit aus dem Jahr 1970. Und das war sie dann auch schon, die erste Ausgabe Hitline Summer Feeling im Sommer 2008. Am nächsten Montag um 18 Uhr begrüßt sie an dieser Stelle Franziska Gaulke mit ihrer Sendung Falco hoch wie nie. Dazu natürlich auch viel Spaß und wir hören uns wieder in 14 Tagen zu einer weiteren Ausgabe von Hitline Summer Feeling. Einen schönen Montagabend noch und eine schöne Woche wünscht Ihnen Ihr Uwe Jens Ebert.
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5: Für die nächste Stunde hören Sie eine Playlist, zusammengestellt aus Taylor Swift Songs, angelehnt an ihr neuestes Album The Life of a Showgirl. Diese Playlist wurde zusammengestellt, da das neueste Album eventuell zu wenig Life of a Showgirl beinhaltet. Und deswegen, ja, habe ich diese Playlist zusammengestellt, um ein wirkliches Feeling hinter dem Leben eines Promis oder halt eben eines Showgirls zu sehen.

0: Ja, das war die Playlist, das echte Leben eines Showgirls. Wie gesagt, wurde diese Playlist aus allen möglichen Alben von Taylor Swift zusammengestellt, um eine wirkliche Experience für das Leben eines Showgirls darzulegen und eventuell einen größeren Blick in ihre Karriere zu haben. Wie Taylor Swift zum Beispiel mit, ja, keine Ahnung, Tiefpunkten in ihrer Karriere zurechtgekommen ist und wie sie am Ende doch das wahre Glück gefunden hat in ihrer Liebe.
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